0: Look closely at the characters, animals, objects, places, emotions, and even colour and numbers that are depicted in your dreams. Even the most trivial word can be significant.
1: Sleep is a naturally recurring state characterized by reduced or absent consciousness, relatively suspended sensory activity and inactivity.
2: Träumt ihr, du seiest ein Jude und eine Jüdin, so gehe nach Bombay und heirate dich und zeuge Kinder mit dir und gedeihe, lebe und vergehe. Deine Glückszahl für diese Nacht besteht aus einer 1 und einer 5 aus feinem Knöchel.

0: 13 Beine auf einmal zu besitzen, ist ein einfacher Traum. Erhebe dich, nimm deinen Schirm, spanne ihn frei zu halten.
1: Ci sono le chieste.